Der Schuss ist mir nicht leicht gefallen. So hat er wenigstens nicht mehr.